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1: 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Es ist 10 Uhr. 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
2: Der heutige Muttertag bringt uns eine Mischung aus Sonne und Wolken bei Höchstwerten um die 21 Grad. Nachts ist es bewölkt, die Sterne sind nur vereinzelt zu sehen bei Werten von 9 Grad. Morgen am Montag ist es bedeckt, am Mittag kommt es zu Regenschauern. Die Höchsttemperaturen erreichen um die 18 Grad.
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2: Der Oderwelle Verkehrsservice um 10 Uhr und eine Minute. Derzeit liegen uns glücklicherweise keine Meldungen über Verkehrsbehinderungen vor. Wir wünschen auch weiterhin eine gute und sichere Fahrt durch diesen Muttertag.
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2: 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Um 10 Uhr und 2 Minuten und liebe Jacqueline, etwas verspätet heute, ne?
3: Knappe drei Stunden.
2: Aber dafür sind wir höher gewandert, nämlich von der 11. Etage in die 24. Wir dürfen ab sofort jeden Sonntag hier aus der Sky Lounge 24 senden, sogar vor Publikum.

0: Genau, und darüber werden wir gleich noch ausführlich berichten. Jetzt erst einmal einen guten Start in diesen Sonntag natürlich mit 91.7 und der Oderwelle und der Skalum 24.
1: Mit Matthias.
0: Und Jackie.
1: Guten Morgen.
0: Guten Morgen.
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1: Um 10 Uhr und 17 Minuten live aus der Sky Lounge 24 an diesem Sonntagmorgen, liebe Jackie. Ich muss mal sagen, also ich habe heute das Rührei schon probiert. Das ist echt fantastisch.
2: Habe ich auch schon probiert. Das ist wirklich gut. Ihr könnt gerne vorbeikommen hier bei uns in der Sky Lounge zum Sonntagsbrunch, zum Muttertagsbrunch heute.
1: Genau.
2: Du hast den Mund voll.
1: Ja, Entschuldigung. Aber das ist natürlich ein gutes Stichwort, weil Kalenderblatt, da frage ich sich ja immer, Mensch, was ist denn heute für ein Tag?
2: Ja.
1: Ist ja ganz klar, heute ist Muttertag.
2: Das stimmt, aber soll ich dir mal sagen, was gestern war, Matthias?
1: Ja, sag doch mal.
2: Gestern war der Tag der verlorenen Socke,
1: Matthias. Ach, nicht doch schon wieder.
2: Ja, doch.
1: Barfuß durch die Magistrale, ja, sozusagen.
2: Und soll ich dir noch was sagen? Weißt du, was Freitag für ein Tag war?
1: Nee. Sag mal.
2: Der Tag ohne Socke. So, jetzt zeig mal, was hast du für Socken an? Ich hoffe sauber.
1: Schwarze, ja.
2: Ich habe gar keine an, siehst du?
1: Ach, siehst du?
2: Ja, ich habe meine verloren.
1: Ja. Stimmt, du hast keine Socken an.
2: Ja, siehst du?
1: Das ist
2: ich schwindel dich ja nicht an.
1: Ja, ist ja gut. Na, besser als weiße Socken und Sandalen, ne?
2: Ja, stimmt.
1: Das kommt ja im Sommer wieder auf Malle, ne?
2: Naja, bei mir nicht so, aber bist du so ein Typ mit Socke in der Sandale?
1: Nee, überhaupt nicht.
2: Weiße
1: überhaupt
2: nicht. Socke in brauner Sandale?
1: Ja, so, ganz toll. Du, aber kommen wir nochmal auf den Muttertag zurück.
2: Ja.
1: Kalenderblatt, Muttertag.
2: Ja, Muttertag ist
1: Muttertag.
2: Heute.
1: Was ist das eine Erfindung irgendwie von Fleurop oder woher kommt der Muttertag?
2: Na, der Muttertag kommt ursprünglich eigentlich aus den Vereinigten Staaten.
1: Also doch den USA, ja?
2: Ja. Und dort wurde dieser Mother's Day gegründet von einer jungen Frau und ist entstanden durch den durch die US-amerikanische Frauenbewegung.
1: Oh, immerhin.
2: Ja.
1: Und wann kam es nach Deutschland?
2: Später. 1922, 1923 und tatsächlich war das eine nette Erfindung der des Blumenverbandes.
1: Siehst du, kann man mal wieder sehen, ne? Die Amerikaner machen es wirklich als Frauenbewegung, ja, und wir machen es wieder Kommerz.
2: Ja, aber wir freuen uns ja auch als Mamas über Blumen.
1: Ja. Hast du heute schon Blumen bekommen?
2: Ja, Holzblumen.
1: Holzblumen?
2: Ja.
1: Aus Holz.
2: Jetzt staunst du, ne? Ja.
1: Darüber werden wir gleich noch weiterreden.
2: So machen wir das.
1: Im Sonntagsbrunch auf 91.7 Ihrer Oderwelle. Und wenn Sie Lust haben, schauen Sie einfach vorbei. Hier in der Sky Lounge 24 im Oderturm. Ganz oben. Mit Jackie.
2: Und Matthias. Guten Morgen.
1: Und ganz viel Publikum.
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1: Oh, was für ein dramatischer Song, ne? Von Simon & Garfunkel.
2: Ja, du bist noch schnell hergerannt.
1: Ja, aber Hossa, ne? So für einen Sonntagmorgen auch mal ganz schön, ne? Mal wieder so zum Runterkommen.
2: Was zu rennen, oder?
1: Ja, so ein bisschen. 10:29 Uhr. Herzlich willkommen hier live aus der Sky Lounge. Und guck dir doch mal bitte diesen Ausblick an.
2: Matthias, ja? Ich sitze mit dem Rücken und, zu den ja, Fenstern.
1: Ja, aber du hast auch einen schönen Ausblick. Du siehst mich.
2: Ja, ich sehe dein Essen.
1: Ja, ist auch lecker, ne?
2: Ja.
1: Ja, aber du hast auch einen... Nee, dein Teller ist ja schon leer.
2: Ja, ich habe ja nicht so viel.
1: Ach so.
2: Ja. Ja, du verwöhnst mir ja nicht.
1: Die Themen, die der vergangenen Woche, die Themen, die so hängen blieben.
2: Ja, denk mal nicht, dass du
1: wir
2: jetzt
1: wollen
2: essen
1: ja nicht
2: kannst, Matthias. Ne?
1: Ja, ich merke schon. Ich dachte, ich übergebe dir mal das Wort.
2: Du weißt schon, also letzte Woche war ja Bodo Ramelow in Frankfurt,
1: ja,
2: oder?
1: Ja, am Montag.
2: Ihr wart ja dabei.
1: Ja, wir waren mit dabei und hatten ihn kurz interviewt auf der Stadtbrücke.
2: Ja.
1: Unser Vize-Bundestagspräsident, muss man ja sagen.
2: Ja.
1: Und der sich die Stadtbrücke angeschaut hat, die Grenzkontrolle, die sie auch kritisiert hat und ja auch nochmal betont hat, das vergessen wir nämlich immer wieder ja auch, dass ein Gericht ja auch schon bereits gesagt hat, dass diese Kontrollen eigentlich rechtswidrig sind. Ja? Und da hat das Ganze halt eben dann auch nochmal ganz plakativ gesagt. Und Axel Strasser, unser Oberbürgermeister, war natürlich auch da, der dann auch nochmal betonte, ja, auch wenn Herr Dobrindt, der nämlich genau an dem Tag nochmal gesagt hat, ja, die Grenzkontrollen würden ja auch wirken, die bringen Positives. Das sehen natürlich viele hier in Frankfurt oder anders.
2: Ja.
1: Gerade mit unserem Doppelstadtfaktor. Ja, also insofern, dieses Thema ist mir auf jeden Fall hängen geblieben.
2: Mhm.
1: Und wir hatten ja auch noch Christian Görke,
2: ja,
1: der die kleine Anfrage im Bundestag gestellt hat zu unserem ja emotionalen Thema, nämlich dem Helenesee, wo... Ja, eigentlich ist es so traurig.
2: Ja, das wäre schon schön jetzt bei dem Wetter, ne?
1: Genau, ja. Und diese, weil es jährt sich ja jetzt bald. Zu Pfingsten ist der Helenesee ja nun wirklich 5 Jahre gesperrt, was wirklich ein Trauerspiel ist. Da werden wir natürlich auch nochmal ausführlich drüber berichten und auch nochmal mit Daniel Grabo, dem Pächter, sprechen, aber auch mit vielen Akteuren dort vor Ort. Ja, traurig auf jeden Fall. Und bei der Anfrage kam halt eben mehr oder weniger raus, dass eigentlich der Bund noch nicht wirklich... Weder die Finanzierung ist gesichert, noch dass es wirklich demnächst losgeht. Frühestens 28:30, glaube ich, war so, ja. Das blieb so hängen.
2: Das ist noch lange.
1: Ja, das ist wirklich noch lang.
2: Ja, was blieb noch hängen? Gestern war eine ziemlich gute Aktion vor dem Rathaus.
1: Ja,
2: ja. Wir haben ja heute noch eine Gästin hier, die war auch mit dabei.
1: Ja.
2: Ja. Wir waren vor dem Rathaus.
1: Wir können auch ruhig schon sagen, das ist Sandra Seifer. Ja. Ne? Sitzt schon im Publikum. Ja. Hallo Sandra.
2: Hallo.
1: Wir holen dich gleich noch vor das Mikro, keine Angst. Nicht wegrennen. Aber es hat den ernsten Hintergrund, ne?
2: Ja, tatsächlich.
1: Es war eine Biker-Demo.
2: Richtig. Und da waren ganz viele Menschen mit Beeinträchtigungen auch dabei.
1: Mhm.
2: Denn die haben gegen die Kürzungen demonstriert, gemeinsam mit den Bikern zusammen. Und es war schon sehr beeindruckend.
1: Die vom Bund angekündigt werden.
2: Genau, genau. Und denn letzte Woche, am 5. Mai, war ja der Tag für die Menschen, der Tag für Menschen mit Beeinträchtigung und der Gleichstellung, der ja immer am 5. Mai gefeiert wird. Ja, was blieb noch hängen? Wir haben letzte Woche unser erstes kleines Stammhörerlein gegrüßt.
1: Stimmt.
2: Erinnerst du dich?
1: Ja, und ich habe sogar ein Bild vor Augen, weil sie sitzt nämlich jetzt auch gerade hier bei uns.
2: Ja, Leni ist nämlich bei uns.
1: Hallo Leni.
2: Und wir haben sie heute eingeladen, ne,
1: genau,
2: zum Frühstück. Und vielleicht können wir sie nachher nochmal überlegen,
1: ja,
2: überreden.
1: Willst du vielleicht nachher mal vors Mikro kommen?
2: Einmal, ja? Ja, einmal Oma und Opa Hallo sagen.
1: Genau.
2: Ja.
1: Machen wir nachher.
2: Das machen wir nachher. Ja. Und wir haben noch eine kleine Überraschung für dich, Leni.
1: Genau.
2: Ja. Ja. Und das war doch eine ganz spannende Woche.
1: Eine vollgeproppte Woche. Und sie ist ja noch nicht vorbei, ne? Wer weiß, was uns heute noch alles erwartet.
2: Hast du noch eine Überraschung für mich?
1: Wer weiß, ne? Bis also 13 Uhr sind wir auf jeden Fall noch hier. Also wir haben gesagt, wir gehen in die Verlängerung.
2: Ja, wir gehen heute in die Verlängerung. Wir haben ein paar technische Probleme heute gehabt, ne?
1: Ja, alles, ne? Das ist.
2: Aber wir wollten das eigentlich auch so. Wir wollten einfach erst ein bisschen später stoppen.
1: Wir wollten das zelebrieren, genießen hier, ne? In der Skylounge.
2: Du wolltest ein bisschen ausschlafen,
1: genau,
2: oder Matthias?
1: Ja, ausschlaggebend ist auf jeden Fall, dass die Skylounge ab sofort jeden Sonntag hier immer den Frühstücksbrunch macht von 9 bis 13 Uhr. Also man kann sozusagen wirklich hier mit dabei sein, auf Tuchfühlung gehen. Und ich glaube, wir beißen ja auch nicht, oder? Nein. Nee, ne? Ist okay, ja?
2: Noch nicht.
1: Noch nicht.
2: Das kommt ein bisschen auf unser Frühstück an.
1: Genau.
2: Ja. Du bedienst mich ja nicht.
1: Apropos Frühstück, ich habe hier noch wirklich einen vollen Teller. Wir müssen mal kurz in die Musik gehen. Wir melden uns aber gleich wieder zurück hier aus der Sky Lounge zum Sonntagsbrunch hier auf 91.7 der Oderwelle.
2: Mit Matthias.
1: Und Jacqueline.
2: Guten Morgen.
1: Morgen.

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1: Um 10:50 Uhr live aus der Skylounge 24. Es ist ein richtig schönes Gefühl hier heute.
2: Ja, ne? Guten Morgen.
1: Und also
2: Sonne scheint.
1: Ja, und morgen erstmal wieder ins Fitnessstudio. Alles abtrainieren.
2: Der Kaffee ist leer. Hast mich nicht gut versorgt
1: das
2: heute.
1: Tut mir leid.
2: Ja, das muss
1: aber
2: besser
1: werden.
2: Aber
1: wir werden richtig gut bedient, finde ich.
2: Ja, aber du funktionierst nicht.
1: Ja, danke. Es ist ja wieder herrlich. Ja, was geht so am Sonntag? Ne?
2: Ja, wer
1: sag
2: heute.
1: Mal, was hast du denn rausgesucht?
2: Wenn man heute fertig ist, ja?
1: Ja, wenn man heute fertig ist.
2: Wenn man hier
1: ist.
2: Mit dem
1: ich bin wirklich fertig, wenn ich hier heute rauskomme.
2: Dann fahren wir zusammen zum Milchfest.
1: Genau, bis 13 Uhr brunchen wir hier noch.
2: Ja, und dann fahren wir direkt bis 16 Uhr, haben wir Zeit, noch zum Milchfest.
1: Wo
2: weißt
1: genau?
2: Du, wo? Wir fahren dann zur Milchzapfsäule am Blitzer.
1: Ah, dem Blitzer.
2: Ja, ja. Genau, da, wo du immer zu schnell fährst.
1: Nee. Richtung Lebus, genau. Ja. Aber da zapfe ich wirklich öfter mal Milch.
2: Ehrlich?
1: Ja, wirklich.
2: Siehst du?
1: Ich bezahle sie auch.
2: Du fährst nicht einfach weiter.
1: Nein.
2: Na, und da kann man heute, also für Milchfans ist das natürlich cool. Ein wirkliches Highlight.
1: Ja.
2: Denn die Veranstaltung ist kostenfrei und macht bestimmt eine Menge Spaß.
1: Super.
2: Ja.
1: Also, auf dem Weg nach Lebus einfach mal vorbei.
2: Ja, vielleicht hilft es ja gegen Müdigkeit.
1: Zum Beispiel?
2: Ja.
1: Was steht heute sonst noch so an?
2: Das erzählen wir ja später, Matthias.
1: Okay.
2: Das war ja nur der kleine Tipp für den Nachmittag, ne?
1: Ja.
2: Ja.
1: Ja. Ansonsten brunchen wir jetzt noch bis 13 Uhr. Und man sieht auch, es füllt sich hier so langsam in der Skylounge.
2: Ja, jetzt wird es
1: voller. Ach, guck mal, Uwe Stieler ist auch hier.
2: Ja, guck
1: unser Pressesprecher der Stadt Frankfurt, oder? Hallo Uwe.
2: Ja, guten Morgen.
1: Und seine Frau, Mindy Till.
2: Ja.
1: Und ich habe gesehen, Sandra Seifert ist da. Wir haben es vorhin schon angekündigt.
2: Ja.
1: Wir werden sie natürlich auch gleich noch ins Gespräch zerren, sozusagen.
2: Genau, wir werden hier auf den Zahn fühlen.
1: Genau, wer es hier wagt zu frühstücken, der muss natürlich bei uns auch vors Mikro.
2: Richtig.
1: Gibt ja genug Themen, ne?
2: Ja.
1: Gerade für Stadtverordnete wie Sandra Seifert. Ist ja auch schon eine Legende, ne? Ist ja gefühlt 300 Jahre schon Stadtverordnete, aber zumindest 3 Jahrzehnte.
2: nicht ganz.
1: So 25 Jahre?
2: Silberhochzeit. 26.
1: Darüber wird zu reden sein in der nächsten Stunde hier auf 91.7 der Oderwelle.
2: Ja, mit Matthias.
1: Und Jacqueline.
2: Einen schönen guten Morgen.
1: Wunderschönen guten Morgen.
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2: Der heutige Muttertag bringt uns einen Mix aus Sonne und Wolken und Höchstwerten von 21 Grad. Nachts ist es bewölkt, die Sterne sind klar zu erkennen bei Werten um die 9 Grad. Morgen am Montag ist es bedeckt, am Mittag kommt es zu Regenschauern. Die Höchsttemperaturen erreichen um die 18 Grad.
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3: Der Oderwelle-Verkehrsservice aus dem höchsten Gebäude Brandenburgs, dem Oderturm. Uns liegen heute glücklicherweise keine weiteren Meldungen vor und wir wünschen eine gute Fahrt.
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2: Ist ja auch mal schön, ne? Dass die A12 mal frei ist, kommt ja selten vor in den letzten Tagen und Wochen. 11 Uhr und 2 Minuten. Herzliche Grüße aus der höchsten Location Brandenburgs, der Skylounge 24.
3: Einen schönen guten Morgen.
2: Jacqueline, wie kommt's?
3: Was denn?
2: Dass wir jetzt hier höher gestiegen sind. Na, nicht mehr aus der 11., sondern aus der 24.
3: Ab heute gibt es hier einen leckeren Sonntagsbrunch, den man besuchen kann. Und heute zum Muttertag natürlich unser Start in diese Sonntagsbrunch-Geschichte. Und weil wir dazu passen mit unserer Sendung, da haben wir uns dem angeschlossen, oder?
2: Und ich glaube, es sind auch einige Mütter und Töchter hier, oder?
4: Ja.
2: Ich höre so schlecht. Ja. Nein, aber es fühlt sich so langsam. Ja. Guten Appetit übrigens. Ja. Und herzlich willkommen hier in der Sky Lounge. Und wenn Sie noch Lust haben, schauen Sie doch mal einfach vorbei.
3: Ja, ist heute mit

0: Ricky Nolens, I'm in the mood for dancing. Ach, ich fühle mich auch so richtig schön zum Tanzen hier heute, oder? Traumhaftes Wetter in der Sky Lounge 24.
1: Ach, du hast heute schon getanzt, Matthias? Glaube ich dir nicht.
0: Doch, vorhin am Buffet.
1: Ah.
0: Ja, da waren wir so zum Tanzen.
1: Ach so.
0: Man muss das ja gleich abtrainieren. Ja? Das ist so lecker.
1: Aha.
0: Herzlich willkommen hier aus der Sky Lounge 24 live aus dem Oderturm zum Sonntagsbrunch auf 91.7 der Oderwelle. Und Jacqueline, wir haben heute also ganz viele Gäste hier, aber jetzt haben wir eine Gästin direkt hier bei uns am Tisch.
1: Eine besondere Gästin, die wir nämlich letzte Woche begrüßt haben über das Radio.
0: Über
1: das Telefon auch.
0: Ich kann mich erinnern.
1: Ja, und wir haben so ein tolles Video zurückbekommen und Leni hat sich nämlich riesig gefreut, dass wir sie übers Radio gegrüßt haben. Und heute haben wir sie eingeladen, dass sie sich mal angucken kann, wie denn so Radio geht bei uns.
0: Und Leni, ist noch gut? Ist schon okay oder... Sagst du auch, nee, die sollen mal lieber im Radio bleiben?
2: Ja, ihr seid im Radio bleiben.
0: Ja.
1: Ist komisch, ne, dass wir so in so ein kleines Radio reinpassen, oder? Ja.
0: Ja, obwohl ich zugelegt habe.
1: Ja. Dachte, du hast abgenommen.
0: Aber wie findest du das hier?
2: Gut.
0: Ja? Okay.
1: Findest du gut? So, und wir haben versprochen, dass du noch was, noch jemanden grüßen darfst, ne? Willst du mal machen?
2: Ich grüße meine Oma und Opa, wenn sie mich zuhören.
0: Ja, sehr schön. Und deine Mutti ist auch dabei.
3: Ja, wir grüßen auch noch die Oma mit der roten Brille. Die liegt nämlich im Krankenhaus und wir wünschen ihr alles Gute und gute Besserung.
1: Ja, wunderbar.
0: Drücken wir auf jeden Fall die Daumen und liebe Grüße.
1: Ja, ja? Wir haben noch eine Überraschung, ne, Matthias?
0: Ja, und zwar, gut, dass du das ansprichst. Nämlich,
1: ja.
0: Die Oderwelle ist ja vor einer Woche 5 Jahre jung geworden. Und schau mal, wir haben hier ganz tolle Becher, 5-Jahres-Becher. Und der ist sogar gefüllt mit ganz vielen tollen Dingen. Jacqueline, sag mal, was ist denn alles drin?
1: Na, da sind so ein paar Süßigkeiten drin.
0: Da freut sich der Zahnarzt.
1: Ja, und die Mama bestimmt auch.
0: Und die Mama auch.
1: Da musst du heute mal durch. Und dann haben wir noch eine Autogrammkarte für dich. Die haben wir beide unterschrieben als Andenken. Und vielleicht hast du ja mal Lust, uns wieder besuchen zu kommen. Okay.
0: Sehr gerne. Dann wünschen wir dir auf jeden Fall noch viel Spaß. Und vor allen Dingen genießt auch die Aussicht hier. Hast du mal schon aus dem Fenster geschaut? So
2: genau.
0: Ja? Ja, sehr schön. Sehr schön. Du hast sogar schon hier auf der Fensterbank gehockt, ne? Ja, das ist nämlich gemütlich. Das kann man nämlich hier in der Sky Lounge direkt hier auf der Fensterbank sitzen und rausgucken.
1: Schon ja, mache ich nachher auch noch, Matthias.
0: Ja? Trotz Höhenangst.
1: Ja, aber muss ich heute durch.
0: Herzlich willkommen hier auf 91.7 der Oderwelle. Und wenn Sie Lust haben, schauen Sie hier vorbei in der Sky Lounge 24. Bis 13 Uhr ist hier heute der Brunch. Und ich habe gehört, wir müssen länger senden, hast du gesagt?
1: Ja, ja, weil wir haben ja ein bisschen...
0: Später gestartet, ja, als Ausgleich.
1: Ja, weil du wieder ausgeschlafen hast, Matthias.
0: Ach, okay, gut.
1: Immer das Gleiche mit dir.
0: Ja, wirklich. In dieser Stunde haben wir aber noch spannende Gäste. Mhm. Also Gäste haben wir sowieso jede Menge hier gerade, ja, in der Sky Lounge. Aber wir haben auch die Sandra Seifert hier, nämlich, ja, Stadtverordnete der Stadt Frankfurt-Oder. Und das schon seit, was ich gelernt habe, vor 28 Jahren. Sie ist mit 5 Jahren schon Stadtverordnete geworden. Und wenn wir sie schon mal hier haben, dann werden wir sie natürlich auch gleich nochmal zu 2, 3 Themen ansprechen.
1: So machen wir das. Wir haben da mal was vorbereitet.
0: Genau, hier auf 91.7 der Oderwelle mit Jacqueline.
1: Und Matthias, einen schönen guten Morgen.
0: Wunderschönen guten Morgen.
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0: Ich sehe in dein Herz aus Glas, liebe Jackie. Hast du ein Herz aus Glas?
1: Nein.
0: Das ist ein komisches
1: nicht.
0: Kompliment, ne?
1: Jetzt hör mal auf.
0: Na, aber schöner Song von der Münchner Freiheit, ne?
1: Ja, aber.
0: Ist ja schon ein paar Jährchen her.
1: Ja, aber es musste jetzt nicht mir sein, dass ich ein Herz aus Glas
0: habe. Nee, so war das auch gar nicht gemeint. Ja. Herzlich willkommen aber hier zum Sonntagsbrunch auf 91.7 der Oderwelle. Heute vom höchsten Punkt Brandenburgs. Der Sky Launch 24.
1: Ja, schönen guten Morgen, Matthias, und schönen guten Morgen, Sandra Seifert.
2: Einen schönen guten Morgen.
0: Guten Morgen, Sandra. Wenn du schon mal hier bist, dann müssen wir dich natürlich hier auch vors Mikrofon zerren. Man muss dazu sagen, für die wenigen, die dich vielleicht nicht kennen sollten, du arbeitest oder engagierst dich seit über 28 Jahren mittlerweile als Stadtverordnete für die Linken hier in der Stadtverordnetenversammlung in Frankfurt-Oder. Ich glaube, bist du da eigentlich schon sozusagen die dienstälteste Stadtverordnete? Oder dienstlängste, nicht älter. Also die Betonung sollte jetzt nicht auf alt liegen.
2: Das ist schon okay so, Matthias. Tatsache, im September wären es 28 Jahre. Ich habe 98 das erste Mal für die Stadtverordnetenversammlung kandidiert, bin gewählt worden und seitdem dabei und immer wieder gewählt worden. Und nein, ich bin nicht die dienstälteste. Meine Fraktionskollegin Caro Muchaya hat mit mir zeitgleich angefangen und ist ja auch immer noch dabei. Das heißt, wir sind zu zweit.
0: Okay, aber du musst dich ja auch sozusagen wieder immer alle so circa 8 Jahre sozusagen oder 5 Jahre wieder den Wählervotum stellen und die Bürger scheinen ja zufrieden zu sein mit deiner Arbeit.
2: Ja, wenn man das reine Wahlergebnis nimmt, wahrscheinlich schon. Ja, ich versuche das schon ordentlich zu machen, mich zu engagieren und trotzdem muss man ja sagen, es ist eine personifizierte Verhältniswahl. Das heißt, es zählt ein Stückchen die Partei, aber auch die Person.
0: Mhm. Jacqueline hat es ja vorhin schon erzählt. Du warst gestern auch bei dieser Raddemonstration dabei, also bei dieser Biker-Demonstration, die ja auch einen ernsten Hintergrund hat. Worum ging es da genau?
2: Na, wenn man die Nachrichten der letzten Tage verfolgt hat, plant die Bundesregierung, derzeit noch fast geheim, aber dank des Paritätischen Wohlfahrtsverbandes ist es veröffentlicht worden, drastische Kürzungen im Sozialbereich, hauptsächlich in den Bereichen Jugendhilfe und Unterstützung für Menschen mit Beeinträchtigung. Und wenn das auch nur ansatzweise durchkommt, dann ist hier von Teilhabe und von einem Miteinander in dieser Gesellschaft, kann hier nicht mehr die Rede sein. Und dagegen muss natürlich protestiert werden, weil wenn wir die Menschen ausschließen, machen wir wieder zweite, dritte, vierte Klasse.
0: Und man muss sagen, du weißt, wovon du redest. Du bist nämlich auch Vorsitzende des Jugendhilfeausschusses. Das wollte ich nur ganz kurz nochmal mit beifügen. Das heißt, was heißt das aber konkret für unsere Stadt Frankfurt-Oder? Also wir haben ja schon mitbekommen, es schließen auch immer mehr Kitas, allein wegen des Geburtenrückgangs, wo man ja erstmal sagt, naja, liegt in der Natur der Sache. Aber, was ist das Aber?
2: Das Aber ist, dass die Politik leider verkennt, dass das auch eine Chance sein könnte. Eine Chance, nicht wirklich mehr Geld ins System zu geben, aber das Geld, was derzeit vorhanden ist, für Investitionen in Qualität von Bildung zu nutzen. Und Kita ist die früheste Bildungseinrichtung, die Kinder genießen können. Und dort qualitativ gut ausgestattet und aufgestellt zu sein, muss uns als Gesellschaft wichtig sein, scheint es aber nicht.
0: Mhm. Vor kurzem hast du dich auch sehr engagiert, das ging auch durch die Presse. Da ging es aktuell um die Kita in Kliestow, die ja geschlossen werden soll, das steht definitiv fest. Aber da wollte man auch wohl versuchen, irgendwie ein anderes Projekt rauszumachen. Wie ist da der aktuelle Stand der Dinge?
2: Ja, leider ist es nicht gelungen, die Kita zu retten, das muss man ganz nüchtern konstatieren. Kliestow verliert damit einen wesentlichen sozialen Ankerpunkt in seinem Ortsteil, weil so eine Kita ist Nukleus.
0: Mehr als nur eine Kita.
2: Natürlich für das gesellschaftliche Miteinander. Und sie haben es geschafft, auch über die Jahre hinweg generationsübergreifend im Stadtteil und im Ortsteil zu wirken. Das fällt jetzt alles weg. Und die Idee, die Elterninitiative und Engagierte aus dem Ortsteil mit versuchter Unterstützung von mir und von uns begonnen hatten zu überlegen, ist, wie kann es gelingen, Kita und andere Angebote zu installieren, da muss man, darf man so ehrlich sein, ja, darf man, es war nicht gewollt.
0: Mhm.
2: Also vom Ortsheim, von den Kita-Leuten und Eltern schon, aber von Verantwortlichen der Stadt war es nicht gewollt, weil es angeblich nicht gedacht werden kann.
0: Nun bist du ja so tief in diesen ganzen Themen drin und wir wissen auch alle, die Stadt ist gerade auf der Suche nach Dezernenten. Wäre da nicht zum Beispiel gerade das Sozialwesen, wäre das nicht für dich interessant gewesen? Hast du dich beworben?
2: Ich habe mich nicht beworben.
0: Warum? Wenn man sich so viele Jahre, jetzt 28 Jahre engagiert, wäre das nicht eigentlich noch so das i-Tüpfelchen gewesen zu sagen, ja, da kann ich konkret was machen?
2: Muss man mal sagen, du bist nicht der Erste, der auf so eine Idee kommt. Und ehrlich gesagt, ja, natürlich habe ich da auch schon ein Stückchen drüber nachgedacht. Aber ich glaube, dass es auch gut ist zu wissen, wo die eigenen Stärken sind und die eigenen Potenziale. Und bei mir sehe ich sie Tatsache eher in der Verbindung von Beruf und Ehrenamt. Und das wäre mit einer hauptamtlichen Stelle der Verwaltung nicht vereinbar.
0: Ich habe auch gesehen, Uwe Stieler haben wir ja heute hier, den Pressesprecher der Stadt Frankfurt-Oder. Vielleicht, Jackie, verrät der uns ja nachher noch ein bisschen sowas und plaudert ein bisschen aus dem Nähkästchen.
1: Na, das werden wir doch stark hoffen, oder?
0: Mal gucken. Er guckt schon rüber. Vielleicht kriegen wir da noch ein bisschen was raus.
1: Wahrscheinlich Namen. Genau. Er bringt heute wahrscheinlich Namen. Genau.
0: Was ist für dich aber, Sandra, jetzt noch kurz zum Abschluss, für dich so das Wichtigste, was jetzt demnächst ansteht, wo du sagst, da müssen wir am Ball bleiben?
2: Wie lang ist die Sendung? Wie viel Zeit habe ich? Nein, ich habe natürlich nicht mehr wirklich viel Zeit. Ich glaube, dass es ganz wichtig ist, dass es uns gelingt, mal unabhängig von den konkreten Themen in der Stadtverordnetenversammlung Tatsache demokratisch verantwortlich miteinander zu arbeiten, mit dem Oberbürgermeister und einer neu zu wählenden Verwaltungsspitze. Und das sind schon mal Hausaufgaben, die sind schon immens. Und Haushalt, wir sind immer wieder beim Thema Geld und mangelndes oder wie auch immer, nicht genügend Geld in bestimmten Bereichen. Haushalt ist ein Thema, was uns hier sehr, sehr hart treffen und auch beschäftigen wird.
0: Dann ganz kurze Frage nur noch, weil das brennt vielen Frankfurterinnen und Frankfurtern auch auf der Seele. Viele haben so den Eindruck, das ist so der Sommer der Blockade, denn der parteilose Oberbürgermeister braucht natürlich auch die Politik. Das hat er, glaube ich, mittlerweile auch verstanden. Also auch euch als Stadtverordnete, als Parteiloser ist das natürlich schwierig. Wird das der Sommer der Blockaden oder seid ihr da konstruktiv, auch den Oberbürgermeister zu unterstützen?
2: Also ich mag nicht in die Glaskugel gucken, aber ich kann nur sagen, wenn wir 46 Stadtverordnete plus Oberbürgermeister verantwortlich für die Stadt uns engagieren wollen, dann können wir uns Blockaden einfach gar nicht leisten. Also gilt es, dass Oberbürgermeister und demokratische Vertreterinnen in der Stadtverordnetenversammlung gemeinsam ihre Ziele finden, gemeinsame Ziele finden auch und dafür sich auch gemeinsam engagieren.
0: Wunderbar, vielen Dank, Sandra Seifert. Koryphäe kann man ja fast sagen, 28 Jahre als Stadtverordnete hier engagiert. Da muss man wirklich auch mal Danke sagen, weil ihr macht das Ganze auch ehrenamtlich, alles immer in eurer Freizeit. Und viele denken immer, oh ja, Politiker werden alle so in einen Eimer geworfen, so fetten Gehälter, nie, Pustekuchen. Und ihr arbeitet ja auch viel und wirklich auch bis in die späten Abendstunden rein und engagiert euch. Vielen, vielen Dank erstmal dafür. Und eine allerletzte Frage noch, weil wir sind hier beim Sonntagsbrunch. Was hast du beim Buffet bevorzugt heute dir auf den Teller gepackt?
2: Also ich bin noch nicht ganz durchgekommen mit dem Buffet.
0: Du darfst doch noch bleiben.
2: Ja, wir schmeißen dich jetzt nicht raus. So, dass ich danach, wenn ich hier fertig bin, dann noch ein bisschen was essen kann. Sehr zu empfehlen ist tatsächlich auch die warme Küche, die zu einem Brunch gehört. Also die Quiche ist hervorragend. Das Rührei war ganz ausgezeichnet.
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2: Kommt her. 91,7.
0: Vielen Dank, Sandra Seifert. Und herzlich willkommen hier zum 91,7 Sonntagsbrunch hier auf 91,7 der Oderwelle, liebe Jackie.
1: Ja, ich war auch die ganze Zeit hier. Ich habe aufmerksam zugehört.
0: Ach so, entschuldige bitte. Ja. Ich habe wieder so viele Fragen gestellt und mich gar nicht zu Wort kommen lassen.
1: Du hast nur Augen für Sandra gehabt.
0: Und jetzt geht's auch schon wieder in die Musik. Ja, aber super. Wir melden uns gleich zurück. Ja,

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0: Um 11 Uhr und 45 Minuten, ja, der Sonntagsbrunch, diesmal live aus der Sky Lounge 24. Wir sind also aus der 11. Etage hoch in die 24. hier im Oderturm. Jacqueline, ja. Der Service.
2: Ja.
0: Und lass mich raten, es geht bestimmt heute um den Muttertag. Und wir haben es jetzt 11.45 Uhr. Vielleicht stehen ja jetzt ein paar Kinder auf und sagen, oh Gott, ich habe ja den Muttertag vergessen. Was macht man da? Fährt man da zur Tanke und holt der Mutti noch...
2: Sag's lieber nicht.
0: Ein schönes Frankfurter oder eine Tulpe oder bastelt man was selbst?
2: Na, vielleicht könnte man ja noch was schnell basteln. Also da gibt es ja einige Ideen, die ich jetzt vielleicht ganz leise noch durchs Radio schicke.
0: Was zum Beispiel?
2: Also wenn man noch ein Duplo von letztens hat, als man es geschenkt bekommen hat, kann man ja eine kleine Liebesbotschaft rumwickeln und sagen, Mama, ich hab dich ganz doll lieb. Hm. Du bist die beste Mama der Welt. Ne? Du bist die beste Mama der Welt, könnte man machen.
0: Verstehe, ja.
2: Geht ganz schnell, kann man noch schnell zaubern. Mhm. Man könnte aber vielleicht auch den Tisch decken, wenn es jetzt gleich Mittagessen zu Hause gibt.
0: Oder die Spülmaschine befüllen.
2: Oder ausräumen vielleicht.
0: Oder ausräumen.
2: Ja, das könnte auch gut.
0: Oder auch selber abwaschen. Das
2: mit
0: muss
2: den
0: ja
2: Händen,
0: nicht immer die Maschine.
2: Meinst du?
0: Ja, natürlich.
2: Oder man könnte eine
0: Da geht doch das Herz einer jeder Mutter auf, oder?
2: Na, weiß ich nicht, wenn die Teller kaputt gehen, nicht mehr so.
0: Ach so, okay.
2: Aber man soll den Kindern ja was zutrauen.
0: Ja, ja. Richtig.
2: Also vielleicht noch ein Gedicht, ein Vierzeiler. Fällt dir schnell was ein?
0: Mir?
2: Ja.
0: Nee, ich bin
2: ein
0: da so.
2: Ein Vierzeiler für deine Mama?
0: Nee, fällt mir jetzt so, ehrlich gesagt, so aus dem Stegreif.
2: Nein?
0: Nee.
2: Na, dann müssen wir das mal in der Pause schnell probieren.
0: Ja.
2: Ja?
0: Ich glaube, meine passt nicht in die Jahreszeit. Draußen vom Walde komme ich her. Das muss ich sagen. Ja.
2: Ja,
0: nicht sehr kreativ.
2: Nee, Matthias, das müssen wir noch
0: ein bisschen. Das üben wir nochmal.
2: Ja.
0: Sandra guckt auch schon ganz böse.
2: Ja. Ist ja auch eine Kita-Tante. Die haben bestimmt auch was gebastelt.
0: Was ist eine Kita-Tante?
2: Nein.
0: Wir waren übrigens ja halt bei dem Ohne-Socken-Tag. Ne?
2: Ja.
0: Der war gestern, ne?
2: Ja.
0: Meinte Sandra auch. Also bei ihr ist ja in der Kita jeden Tag Ohne-Socken-Tag.
2: Ja, aber nicht sie selber.
0: Naja, das habe ich anders verstanden.
2: Im Sommer?
0: Ja. Ja.
2: Naja, du bist heute mit Socke, ich ohne Socke.
0: Soll ich auch mal die Socken ausziehen? Ja, du bist auch harzer, ne? Das wollte ich doch mal so gerade erwähnen.
2: Liebe Hörer, liebe Hörerinnen, der Matthias Kajalis ist heute schon etwas länger auf den Beinen.
0: Ein bisschen übermüdet. Aber wir müssen noch mal sagen, für alle, die jetzt erst eingeschaltet haben.
2: Ja.
0: Ne? Also wir senden hier live aus der Sky Lounge 24 und das hat einen ganz bestimmten Grund, denn nämlich die Sky Lounge hat jetzt jeden Sonntag immer anlässlich des Muttertags, das war der Auftakt sozusagen, und jetzt jeden Sonntag von 9 bis 13 Uhr immer Sonntagsbrunch.
2: Und der ist richtig lecker.
0: Ja,
2: also das,
0: ja,
2: was hier draufsteht auf dem Buffet, ist wirklich großartig. Ihr habt euch da richtig viel Mühe gegeben.
0: Ich finde auch, wir haben hier echt ein tolles Team. Also da will ich auch mal Danke sagen.
2: Ja.
0: Auch mal ein Dank an unseren René, der hier ganz toll die Sendung fährt. Vielen Dank, René.
2: Dankeschön, René.
0: Dass du das so mit uns aushältst.
2: Super.
0: Ja, und natürlich auch die Zuhörer und Zuschauer.
2: Na du, gut, die essen nebenbei.
0: Ja.
2: Ja.
0: War es das mit dem Service?
2: Ja, das war's. Du
0: okay, dann gucke ich mal jetzt, was ich jetzt nochmal... Achso,
2: ja.
0: Entschuldigung.
2: Ja, nein, nee,
0: bist ja gewohnt.
2: Ja, bin ich ja gewohnt. Entweder du bindest mich gar nicht ein.
0: Nein, das kannst du gar nicht sein. Um Himmels Willen. Herzlich willkommen hier auf 91.7 der Oderwelle mit Jackie.
2: Und Matthias.
0: Um 11.48 Uhr.
2: Und wir wünschen einen guten Morgen.
0: Guten Morgen. Auf fast Mittag. Mahlzeit.

0: Ja, so ist das, wenn man live ist, 11 Uhr und 54 Minuten. Herzlich willkommen hier aus der Sky Lounge 24 im Odertrupp. Und ich muss mal gucken, Jacqueline,
1: ja.
0: Siehst du den Uwe?
1: Ja,
0: Uwe Stieler?
1: Ja,
0: Uwe Stieler.
1: Wir müssen ihn ein bisschen locken.
0: Genau, Pressesprecher Uwe. Der Stadt Frankfurt Oder. Und
1: ja, einmal hier. Wir haben hier einen,
0: so, ja, genau. Wir müssen uns hier die Mikros noch so. Wir sind ein kleiner Sender, ne? Wir müssen uns hier die Mikros so ein bisschen teilen. Wir müssen ja so ein bisschen zusammenkuscheln. Herr Schieder, Sie sind ja jetzt so ein.
2: Kann ich ganz kurz was sagen?
0: Ja.
2: Ihr müsst mal kurz aus dem Fenster gucken. Hier schwirrt nämlich gerade ein Falke um Turm 24 herum.
0: Nein.
2: Ja.
0: Was will der von uns?
2: Der guckt hier rein.
0: Oh, der guckt hier rein. Okay. Beobachten wir weiter. Ja, seit jetzt mittlerweile, wie lange sind Sie jetzt schon im Amt?
2: So ein knappes Vierteljahr.
0: Knappes Vierteljahr. Mhm. Vorher jahrelang ja beim Staatsorchester Pressesprecher gewesen. Welchen Unterschied macht das von den Geigen zu Axel Strasser ins Rathaus?
2: Ja, die Musik ist halt ein bisschen anderer.
0: Ja. Aber noch nicht bereut bisher, ne?
2: Nein.
0: Es ist eine Herausforderung.
2: Eine Herausforderung ist ganz anders orchestriert, sage ich mal.
0: Ja.
2: Und es spielen vielleicht nicht alle so mit, wie der Chef es gerne möchte.
0: Ja.
2: Im übertragenen Sinne gesprochen. Nein, das ist eine sehr interessante Tätigkeit und es ist sehr schön zu beobachten, dass im Prinzip ja eigentlich alle oder die meisten in die ähnliche Richtung streben und sich ja alle sehr bemüht sind, für Frankfurt irgendwie das Beste zu erreichen. Frau Seifert hat es ja gerade auch schon gesagt. Und diesen Prozess eben beobachten zu können und begleiten zu dürfen, das ist doch eine sehr schöne Sache.
0: Ja, wir haben ja vorhin auch so ein bisschen gesprochen über Sommer der Blockaden oder nicht, dass das so ein bisschen geknirscht hat. Ist ja auch allen bekannt, aber es ist halt eben ja auch wichtig, die Stadtverordneten mitzunehmen. Aber ich glaube, das ist ja Herrn Strasser auch bewusst. Der ist ja jetzt, glaube ich, auch im regen Austausch,
2: genau, zumindest
0: mit den Vorsitzenden.
2: Ja, ne? Genau so. Und Frau Seifert hat es schon gesagt, dass das große Motto, was eigentlich über allem schwebt, ist Gemeinsamkeit. Das ist eigentlich ein Anliegen, was irgendwie alle verfolgen, ist mein Eindruck. Und natürlich haben unterschiedliche Fraktionen vielleicht auch unterschiedliche Prämissen, aber im Grunde wollen doch eigentlich alle, dass was etwas Ähnliches, nämlich dass es mit Frankfurt vorangeht.
0: Ja? Zumal viele ja so ein bisschen den Eindruck haben, dadurch, dass wir natürlich ja fast nach dem Weggang von Oberbürgermeister René Wilke so ein Jahr verloren gegangen ist, allein durch den Wahlkampf, durch diese ganzen Prozesse. Das heißt also, jetzt sind natürlich auch viele gespannt. Ich weiß auch, Sie werden uns da jetzt nichts verraten können, aber natürlich sind viele gespannt, wie geht's weiter mit den neuen Dezernentenposten, wie werden die besetzt, dass sie uns da wahrscheinlich nichts sagen werden oder vielleicht auch alle Namen verraten werden. Ist klar. Aber wie ist da so der aktuelle Stand der Dinge? Geht's voran?
2: Es geht voran. Also der Prozess ist in der Abstimmung. Es sind natürlich da gibt es Gespräche im politischen Raum, um diesen Prozess eben möglichst gut und möglichst schnell zum Abschluss zu bringen. Punkt.
0: Ein Thema würden wir gerne noch wissen wollen, die Jubiläumsfeier der Stadt Frankfurt Oder. Die wird ja stattfinden im Jahr 2028.
2: Ja, genau, nochmal ganz ausdrücklich auch gegenüber Radio Oderwelle. Ja. Es wird also 2028 ein Stadtjubiläum geben. Ja. Und wir sind gerade dabei, das vorzubereiten. Wir haben da jetzt ein Team im Rathaus zusammengestellt, sind im Gespräch mit verschiedenen Akteuren in der Stadt, mit Vereinen, mit Kultureinrichtungen, um da ein Programm zu schnüren, was die Stadt eben 2028 gebührend feiert. Wir werden dazu im Juni ein Atriumgespräch machen im Rathaus, wo alle Bürgerinnen und Bürger der Stadt eingeladen sind, da teilzunehmen, sich daran zu beteiligen. Der Oberbürgermeister wird dabei sein, unser Team wird dabei sein und wir werden dann die Pläne vorstellen für das Stadtjubiläum 2028. Und wenn jemand noch mal eine gute Idee um die Ecke kommt,
0: einfach vorbeikommen.
2: Frau Eckert, ich freue mich sehr.
0: Frau Eckert, sagen Sie mal, Jacqueline, du hattest wirklich eine Idee. Nennen die mal gerade.
1: Ich darf meine Idee nennen. Also soll ich die jetzt wirklich schon sagen? Ist ja noch geheim. Also, ja, also, also Herr Stieler, wir haben ja gehört, dass, oder gestern gelesen, dass der Sozialminister gestern bei einer Kaffeetafel war. Die war jetzt läppische 283,6 Kilometer lang. Ich denke, das sollten wir doch schaffen, dass wir zum Jubiläum 775 Meter auf der Magistrale schaffen, oder?
2: Das sollte für Frankfurt eigentlich keine Schwierigkeit darstellen. Also die Stadt ist ja geübt. Ich denke, ich möchte an die CBT erinnern, an die Kaffeetafel, die vom Kino bis runter zur Oder ging und wieder zurück.
0: Stimmt, ja, war auch sehr schön.
2: Also wir sind dran.
0: Ja. Wunderbar, dann allerletzte Frage noch, obligatorische. Die ist jetzt wirklich wichtig, nochmal richtig recherchiert. Wie gefällt Ihnen das Brunch-Buffet hier? Was haben Sie gegessen? Nochmal investigativ nachgehakt.
2: Also es ist wirklich, ich bin ein großer, also meine Lieblingsmahlzeit ist ja Frühstück. Und wenn ein Frühstück so stattfindet wie hier, dann umarmt es mich natürlich für den ganzen Tag.
0: Oh, sehr das schön. Oh, das wollten wir hören, das wollten wir hören. Vielen Dank, Uwe Stieler. Ja. Danke, dass Sie da waren. Also Sie dürfen natürlich auch weiter essen, aber danke,
2: so, ich
0: dass Sie
2: noch, jetzt hier... Ich habe noch einen Tipp für heute. Also wer heute Nachmittag noch nichts vorhat, um 14 Uhr gibt es in der Marienkirche eine Ausstellungseröffnung. Die Ausstellung heißt Feuer in der Kunst. Das sind Arbeiten dabei von Helge Leiberg, Hannelore Teutsch, Hans Scheib, also hochkarätige Namen. Kommen Sie gerne vorbei, schauen Sie sich's an.
0: Wunderbar. Vielen Dank, Uwe Stieler, Sprecher der Stadt Frankfurt-Oder. Und Jacqueline?
1: Er hat meinen Job übernommen, hast du gemerkt?
0: Ja, hat er gut gemacht. Hat er gut gemacht.
1: Muss ich Ihnen jetzt dafür bezahlen?
0: Das weiß ich nicht. Das müsst ihr untereinander
1: ausmachen. Kriegt noch einen Kaffee, okay?
0: Genau. Herzlich willkommen hier am, ich wollte schon sagen Sonntagmorgen, aber wir haben ja schon so überzogen.
1: Sonntagmittag.
0: Es ist schon Sonntagmittag. Mahlzeit und guten Appetit. Herzlich willkommen hier auf 91.7 Live aus der Sky Lounge.

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0: Shawn Mendes auf 91.7, die Oderwelle um 12 Uhr und 21 Minuten hier live aus der Sky Lounge. Oh, dieses Essen, ich bin so ein bisschen satt jetzt.
1: Wie sieht es bei dir aus, Jackie?
0: Hast du dein Mittagstief? Ja, so ein bisschen.
1: So Suppenkuma, genau. Nennt man das, ja?
0: Ja.
1: Ja, aber wir haben schon wieder eine Gästin hier.
0: Ja, wen hast du denn da? Ich sehe schon gerade.
1: Ja, ich habe gerade gefragt, es ist Adele. Und Adele,
0: hallo, Adele
1: ist, wie alt bist du, Adele?
2: Hallo, ich bin 13 Jahre alt.
1: Schön, dass du heute hier bist. Und Adele, du bist das erste Mal hier oben in der Sky Lounge oder warst du schon mal hier oben zu einer Party?
2: Also, ich bin hier, bin ich das erste Mal, aber zu einer Party war ich mit Matthias auch schon mal. Mhm. Beim Einsprechen an meinem Geburtstag.
1: Sehr cool. Und du hast ja jetzt hier mit deinen Eltern zusammen gebruncht, ne? Und wie hat es dir denn geschmeckt?
2: Also ich fand das Essen sehr lecker. Mir hat die Waffel auch am leckersten geschmeckt.
1: Hier kann man nämlich selber Waffeln backen, Matthias. Hast du es mal ausprobiert?
0: Nee, noch gar nicht. Siehst du, aber ich habe das Waffeleisen vorhin gesehen. Was kann man denn da drauf machen? Puderzucker oder
1: Waffeln? Adele, das kannst du uns bestimmt sagen.
2: Ja, also man kann Puderzucker drauf machen und dann gibt es da auch Marmeladen, die man auch selber
0: machen kann. Okay. Oh, eigentlich hatte ich ja gesagt, ich bin satt, aber redet ihr mal, ich geh mal ins Buffet.
1: Adele, heute ist ja Muttertag, ne?
2: Ja.
1: Hast du denn deine Mama heute auch überrascht?
0: Oh, und
1: von deinem von deinem Taschengeld bezahlt?
2: Vom
0: Papas Taschengeld. Ah, okay.
1: Ja, ich liebe auch Tulpen. Aber mein Blumenstrauß fehlt dir. Der Matthias wollte mir eigentlich heute auch Blumen
0: geben. Ja, den habe ich in der 11. Etage. Den kriegst du nachher noch.
1: Mhm, da kann ja jeder sagen.
0: Bestimmt, garantiert.
1: Adele, jetzt kommen wir mal nochmal zu dir.
0: Aber du bist ja auch nicht meine Mutti.
1: Na, du wolltest mich trotzdem überraschen, weil du mich liebst.
0: Ach so,
1: ja.
0: Okay.
1: Hast du gesagt.
0: Du bist wie eine Mutter zu mir.
1: Adele,
2: ja?
1: Morgen gehst du wieder zur Schule?
0: Überlegst du noch?
2: Jetzt
1: sag ich nein. Ich könnte Ärger geben.
0: Guck mal, Papa und Mama hören zu. Gehst du morgen zur Schule? Ja, natürlich, pünktlich
2: nein,
0: um 6.
2: Natürlich gehe ich nicht zur Schule.
1: In welche Klasse gehst du denn, Adele?
2: 8.
1: Ah. Und wie findest du denn das Angebot hier in Frankfurt-Oder? Können Kinder und Jugendliche hier in Frankfurt-Oder eine Menge erleben oder eher nicht so?

0: man kann hier Schulze machen.
1: Spielst du selber auch ein Instrument oder singst du?
0: Also ich spiele Saxophon und Klavier.
1: Oh toll.
2: Und was machst du sonst noch so in deiner Freizeit, wenn du jetzt kein Musikinstrument spielst?
0: Also wenn ich alleine bin, dann singe ich mal für dich.
2: Mariah Carey?
0: Nee.
1: Das warst ja du. Ja. Aber da muss ich wirklich nochmal nachhaken. Echt Saxophon? Braucht man da nicht wirklich viel Atem,
0: ja,
1: Technik? Und
0: braucht man, aber wenn man drin geübt ist, dann
1: okay.
0: Klingt es eigentlich schon gut.
1: Cool.
2: Und weißt du denn eigentlich schon, was du mal später werden willst? Oder hast du da noch gar keine Idee?
0: Also ich überlege schon ein bisschen, ob ich...
1: Saxophonistin?
0: Nein. Also ich habe schon ein paar Ideen, entweder Schriftstellerin.
2: Wow.
0: Oder vielleicht fange ich auf dem Radio an.
1: Das ist gut. Das
2: Nachwuchs
1: gut.
2: Brauchen wir
1: da
2: immer.
1: Da freut sich der Papa.
2: Ja. Und wir haben vorhin, überlegt, Adele, einen kleinen Vierzeiler für die Mama, ein kleines Gedicht, fällt dir was ein? Als Schriftstellerin muss man ja sowas eigentlich ganz schnell und ad hoc können. Hast du eine Idee? Oder jetzt gerade nicht?
1: Dann die Mama horcht auf.
2: Dann muss Matthias nochmal schnell.
1: Nee, überlegen. Also
0: meine Blockade ist blockiert.
2: Deine Blockade
1: ist blockiert. Meine Blockade ist sowas von blockiert.
2: Daran arbeiten wir noch.
1: Daran arbeiten wir.
2: Adele, vielen Dank für das Interview. Schön, dass du heute hier bist. Und wir wünschen dir noch einen ganz wundervollen Sonntag und genieß noch die Aussicht.
0: Dankeschön.
2: Ja, Matthias.
1: Ach, damit 12 Uhr und 25 Minuten. Ich muss jetzt wirklich zum Waffeleisen. Es tut mir echt leid, aber vielen Dank, Adele.
2: Und wir geben ab zur Musik, oder?
1: Genau, ab zur Musik. Lionel Richie, My Destiny, jetzt auf 91.7 der Oderwelle. Liebe Grüße.
2: Guck
1: aus
2: mal,
1: der
2: hier
1: Skyline.
2: Kommt der Smoothie für dich, Matthias.
1: Da müssen wir nochmal. Lionel, sorry, du musst noch kurz warten.
2: Mhm,
1: der sieht ja giftgrün aus. Mhm. Steve, was ist denn das? Was habt ihr da Schönes? Steve haut ab, okay.
2: Mhm, sehr gesund, Matthias. Weil zieht sich alles zusammen.
1: Nee, aber...
2: Aber schön.
1: Aber schmeckt grün. Sellerie.
2: Ja, grün.
1: Mm. Also, es gibt ja Menschen, die mögen keinen Sellerie. Aber ich trinke ja sehr gerne Virgin Bloody Mary.
2: Ja.
1: Ja, mit Tomatensaft.
2: Wir sind
1: und
2: Tagessendung,
1: Sellerie.
2: Weißt du, ne?
1: Also ja, so. Eine Virgin Bloody Mary.
2: Ja.
1: Also alkoholfrei.
2: Ach so.
1: Ja, alkoholfrei.
2: Ach so.
1: Ja. Muss ja immer so viel Auto fahren, ich komme ja gar nicht.
2: Das stimmt.
1: Und ist ja auch so ungesund.
2: Ja, das
1: Kinder.
2: Stimmt. Ja.
1: Nicht, ne? Hier, Virgin, also alkoholfrei. Schmeckt lecker, wirklich.
2: Und sieht toll grün aus.
1: Es sieht furchtbar grün
2: Schönes
1: aus.
2: Schönes Grün.
1: Erschreckend grün. So ein Halloween-Drink.
2: Obwohl du grün ja gar nicht magst, Matthias, ne?
1: Warum? Wie meinst du das jetzt?
2: Naja, in Schalen und so magst du grün.
1: Ach nö, doch. So,
2: wo
1: bleibt... Ja, das war ein Insider. Und jetzt wollen wir übergehen zu Lionel Richie, My Destiny. Herr Kapellmeister?
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1: Um 12:44 Uhr, liebe Jacqueline, das ist ja immer so eine meiner Lieblingsrubriken, die musikalische Zeitreise. Wo geht's denn heute so hin? Und ich sehe gerade, dass du ganz aufgeregt in deinen Blättern blätterst. Bist du etwa nicht gut vorbereitet?
2: Ich bin gerade hierher gerannt.
1: Ja, hierher gerobbt?
2: Ja, gerannt.
1: Ach, gerannt. Ach so.
2: Weil ich so gestresst wurde hier.
1: Ja.
2: Ja, wir haben jetzt die Zeitreise, richtig?
1: Apropos Robben, hast du schon das Neueste vom Wal gehört? Der ist schon wieder auf der Sandbank. Entschuldigung. Nee, passt jetzt nicht hierher.
2: Ja.
1: Entschuldigung. Ja, sorry. Entschuldigung. Musikalische Zeitreise. Wo führst du uns denn? Wo entführst du uns denn hin?
2: Ich entführe dich heute in das Jahr 1989.
1: 89?
2: Ja.
1: Ah, als die Mauer fiel.
2: Genau. Und wir haben dort einen Platz 1 gehabt zu dieser Zeit. Du wirst es nicht glauben.
1: Das kann nur einer gewesen sein. Der Hoffi.
2: Genau. David.
1: David Hasselhoff.
2: Ja.
1: Du, und ich muss ja ganz ehrlich sagen, auch wenn alle mit viel Häme heute über ihn so sprechen, ich war ja damals ein absoluter Knight Rider-Fan. Ne?
2: Echt?
1: Ja.
2: Du Armer.
1: Wär's nach meinen damaligen Wünschen gegangen, würde ich heute wahrscheinlich noch so einen Pontiac fahren. So ein Kit.
2: Okay.
1: Ich fand die Serie total klar. Fand die hier keiner gut?
2: Der hat mit einem Auto gesprochen, Matthias.
1: Ja, das war doch so geil. Das war nicht ein Auto, das war Kids.
2: Und der hat auch noch geantwortet.
1: Ja, und Turbo Boost.
2: Din war Bonanza. Jetzt hör mal auf. Nee, also Looking for Freedom. 1989.
1: Auf der Mauer.
2: Ja.
1: Ja.
2: War der Nummer 1 Hit heute vor vielen Jahren. Guck mal, vor, kannst du schnell rechnen?
1: Nee.
2: Okay, wir sind durch.
1: Wir sind durch.
2: Ja.
1: I've been looking for freedom.
2: Ja.
1: Eine Hymne.
2: Ja. Singen wir die jetzt mit?
1: Nee, ich glaube nicht. Ja, aber mit geschlossenem Mikro. Weil sonst kriegen wir Ärger von René, oder René? Wir können aber auch mitsingen. Willst du mitsingen? Wer will mitsingen? Oh ja, melden sich doch ein paar.
2: Wir alle.
1: Ja.
2: Wir alle stimmen
1: Uwe Stieler
2: mit
1: will auch mitsingen.
2: Ja.
1: Hochkultur.
2: Sandra?
1: Ja. Oh nein. Okay.
2: Ja, also jetzt.
1: David Hasselhoff, I've been looking for freedom aus dem Jahr 1989, jetzt auf 91.7 der Oderwelle.
2: Vom Sonntagsbrunch.
1: Herr Kapellmeister?

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1: Die Banger Boys mit Going to Ibiza. Wer braucht schon Ibiza, wenn er Frankfurt oder hat, na, oder?
2: Mit dem Wetterchen heute.
1: Aber Hossa, hier in der Sky Lounge 24.
2: Schön warm, ne?
1: Jetzt haben wir schon stundenlang hier aus dem 24. Ich habe nur einen Smoothie gehabt, will ich nochmal betonen. Ja.
2: Genau.
1: Aus dem 24. Stock gesendet. Aber schön hier, oder?
2: Das ist richtig toll. Und ich glaube, die Gäste waren auch sehr zufrieden.
1: Wart ihr zufrieden?
3: Ja!
1: Oh, sehr schön, okay.
2: Das schreit nach Wiederholung.
1: Ja, aber Frankfurt-Oder hat ja auch einiges zu bieten, auch in der nächsten Woche, ne?
2: Genau, unser Eventradar startet wieder und nächste Woche geht es recht sportlich zu bei uns in der Oderstadt.
1: Oh, also genau mein Thema.
2: Genau.
1: Es wird immer gelacht.
2: Wir können zusammen Tischtennis spielen in der Lené-Passage.
1: Auch schön.
2: Ja, morgen gleich.
1: Morgen?
2: Ja, bist du fit?
1: Da habe ich leider einen Zahnarzttermin, sonst würde ich sehr gerne da mitmachen.
2: In der Zeit von 15 bis 17 Uhr kann man, 15 bis 17.30 Uhr kann man Tischtennis spielen in der Lené-Passage. Alles vorhanden, braucht nichts mitbringen, nur sich selber und Fleisch.
1: Das ist schon mal was. Also ja. Sandra Seifert hat sie angeboten.
2: Ja, die hat sich. Hast du es gesehen?
1: Ja.
2: Ja, okay.
1: Ja.
2: Du musst nicht arbeiten, ne?
1: Nee, du.
2: Nee, und ich nicht, nee.
1: Also.
2: Ja. Und am Dienstag geht es dann gleich sportlich weiter.
1: Ja.
2: Ja. Da wollen wir dann Straßenfußball spielen.
1: Oh, wo denn? Auf der Straße.
2: Im Freizeitzentrum Nordstern kann man Straßenfußball spielen in der Zeit von 15 bis 18 Uhr.
1: Okay.
2: Auch ein kostenfreies Angebot für Kinder und Jugendliche. Vielleicht kommst du da auch noch rein.
1: Na, da bin ich durch, glaube ich. Da bin ich durch.
2: In der Zeit von 15 bis 18 Uhr kann man sich dort sportlich betätigen.
1: Ach so, ja.
2: Und dann nächste Woche große Partywochenende, großes Partywochenende.
1: Am Helenesee, ne?
2: Jawohl.
1: Unter anderem.
2: Mhm. Da startet der Helenesee am Donnerstag mit der Frankfurter Himmelfahrt und dem Herrentag.
1: Oh ja, das wird eine ordentliche Bollerwagen-Geschichte, ne?
2: Da sind wir ja nicht dabei.
1: Also wir beide, also ich bin da.
2: Du bist da?
1: Nein, klar, selbstverständlich bin ich, aber ich rede sie so.
2: Ja. Ach so.
1: Also es ist ja so, das muss man ja fairerweise sagen, in der Sky Lounge gibt es ja zur Himmelfahrt einen Familienbrunch für all die Mütter und für all die Kinder und Väter, denen das einfach zu wild ist mit dem Bollerwagen.
2: Ja.
1: Die können hier schön brunchen, so wie heute.
2: Das heißt, du bist am Donnerstag mit dem Bollerwagen am Helenesee?
1: Na, sagen wir mal mit unserem Ü-Wagen. Wir sind ja Medienpartner und berichten natürlich vom Helenesee.
2: Ja.
1: Ist ja auch, muss man wirklich sagen, eine spaßige Veranstaltung.
2: Da kann man nur hoffen, dass
1: es gibt
2: das Wetter
1: schön wird. Es gibt das Petri-Double, es gibt das Helene-Fischer-Double, es gibt das Chucky-Double.
2: Du hast ein Double von mir?
1: Ja.
2: Das glaube ich dir nicht.
1: Habe ich organisiert.
2: Aha.
1: Musst du mal vorbeikommen.
2: Mhm. Naja, Freitag geht es dann weiter.
1: Der René signalisiert mir gerade, wir haben noch 45 Sekunden, aber bitte.
2: Mit dem Motorradfeste-Festival, Country und Truckerfest am Samstag und am Sonntag sind dann aber wir da.
1: Ja.
2: Du und ich.
1: Am Samstag ist die 80er-Jahre-Party. Da brennt hier aber sowas von die Hütte.
2: Hier in der Sky Lounge.
1: Hier in der Sky Lounge.
2: Und am Sonntag sind wir zum Kinderfest.
1: Dann nüchtern wir beim Kinderfest aus.
2: Und dann bist du wieder durch für die Woche.
1: Genau.
2: Und wir freuen
1: Mann,
2: uns.
1: Wird das da eine anstrengende Woche. Aber schön.
2: Ja.
1: Und da soll noch mal einer sagen, in Frankfurt sei nichts los.
2: Ja, genau so ist es.
1: Oder?
2: Ja.
1: Also, dann wollen wir uns schnell mal verabschieden. Es ist 12.57 Uhr, liebe Jackie. Es ist Zeit, es wird Zeit für uns zu gehen.
2: Gutes Nächtle.
1: Gutes Nächtle. Na gut, Mahlzeit. Und vielen Dank auch an all die Leute, die hier waren in der Stadt. Wir hören uns wieder.

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2: Im Studio Matthias Kajales.
3: Russlands Präsident Wladimir Putin hat Altkanzler Gerhard Schröder als möglichen Vermittler im Ukraine-Krieg ins Gespräch gebracht. Auf einer Pressekonferenz nach der Siegesparade in Moskau sagte Putin, er würde von allen europäischen Politikern Gespräche mit Schröder bevorzugen. Die Bundesregierung wies den Vorschlag bereits zurück und sprach von einem nicht glaubwürdigen Angebot aus Moskau. Schröder selbst wollte sich dazu bislang nicht äußern. In Ungarn ist der neue Ministerpräsident Péter Magyar vereidigt worden. Zehntausende Menschen feierten den proeuropäischen Politiker vor dem Parlament in Budapest. Magyar kündigte an, Korruption zu bekämpfen und Ungarn wieder enger an Europa und die NATO heranzuführen. Nach dem Hantavirus-Ausbruch auf dem Kreuzfahrtschiff Hondius läuft auf Teneriffa die Evakuierung der Passagiere. Die WHO meldet 6 bestätigte Infektionen und 3 Todesfälle, darunter eine deutsche. Gesundheitsbehörden sehen derzeit aber nur ein geringes Risiko für eine weitere Ausbreitung. Nach den Anschlägen auf die Stromversorgung in Berlin sind auf der Plattform Indymedia offenbar neue Drohungen aufgetaucht. Ein Plakat mit dem Titel "Cut the Power so we can see the stars" wurde vom Staatsschutz als authentisch eingestuft und wird geprüft. Die Polizei sieht bislang keinen konkreten Hinweis auf neue Gefahr. Die Ermittlungen laufen.
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2: Heute ist es die meiste Zeit bedeckt. Ab und an zeigt sich aber auch die Sonne. Die Maxiwerte erreichen 17 Grad. Abends stören nur einzelne Wolken den sonst blauen Himmel. Die Temperaturen liegen dann zwischen 11 und 16 Grad. In der Nacht ist es klar bei Tiefstwerten von 7 Grad. Der Sonntag bringt uns einen Mix aus Sonne und Wolken mit Höchstwerten um die 21 Grad.
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2: Derzeit liegen uns keine Verkehrsbehinderungen vor. Der Oderwelle Verkehrsservice wünscht auch weiterhin eine gute und sichere Fahrt durchs Wochenende.
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2: Im Studio Matthias Kajales.
3: Russlands Präsident Wladimir Putin hat Altkanzler Gerhard Schröder als möglichen Vermittler im Ukraine-Krieg ins Gespräch gebracht. Auf einer Pressekonferenz nach der Siegesparade in Moskau sagte Putin, er würde von allen europäischen Politikern Gespräche mit Schröder bevorzugen. Die Bundesregierung wies den Vorschlag bereits zurück und sprach von einem nicht glaubwürdigen Angebot aus Moskau. Schröder selbst wollte sich dazu bislang nicht äußern. In Ungarn ist der neue Ministerpräsident Peter Magyar vereidigt worden. Zehntausende Menschen feierten den proeuropäischen Politiker vor dem Parlament in Budapest. Magyar kündigte an, Korruption zu bekämpfen und Ungarn wieder enger an Europa und die NATO heranzuführen. Nach dem Hunter-Virus-Ausbruch auf dem Kreuzfahrtschiff Hondius läuft auf Teneriffa die Evakuierung der Passagiere. Die WHO meldet 6 bestätigte Infektionen und 3 Todesfälle, darunter eine deutsche. Gesundheitsbehörden sehen derzeit aber nur ein geringes Risiko für eine weitere Ausbreitung. Nach den Anschlägen auf die Stromversorgung in Berlin sind auf der Plattform Indymedia offenbar neue Drohungen aufgetaucht. Ein Plakat mit dem Titel Cut the Power so we can see the stars wurde vom Staatsschutz als authentisch eingestuft und wird geprüft. Die Polizei sieht bislang keinen konkreten Hinweis auf neue Gefahr. Die Ermittlungen laufen.
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3: Der heutige Muttertag bringt uns eine Mischung aus Sonne und Wolken bei Höchstwerten von 21 Grad. Nachts ist es bewölkt, die Sterne sind nur vereinzelt zu sehen bei Werten von 9 Grad. Morgen am Montag ist es bedeckt, am Mittag kommt es zu Regenschauern, die Höchsttemperaturen erreichen um die 18 Grad.
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2: Derzeit liegen uns keine Verkehrsbehinderungen vor. Der Oderwelle Verkehrsservice wünscht auch weiterhin eine gute und sichere Fahrt durchs Wochenende.
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2: Im Studio Matthias Kajales.
3: Russlands Präsident Wladimir Putin hat Altkanzler Gerhard Schröder als möglichen Vermittler im Ukraine-Krieg ins Gespräch gebracht. Auf einer Pressekonferenz nach der Siegesparade in Moskau sagte Putin, er würde von allen europäischen Politikern Gespräche mit Schröder bevorzugen. Die Bundesregierung wies den Vorschlag bereits zurück und sprach von einem nicht glaubwürdigen Angebot aus Moskau. Schröder selbst wollte sich dazu bislang nicht äußern. In Ungarn ist der neue Ministerpräsident Peter Magyar vereidigt worden. Zehntausende Menschen feierten den proeuropäischen Politiker vor dem Parlament in Budapest. Magyar kündigte an, Korruption zu bekämpfen und Ungarn wieder enger an Europa und die NATO heranzuführen. Nach dem Hunter-Virus-Ausbruch auf dem Kreuzfahrtschiff Hondius läuft auf Teneriffa die Evakuierung der Passagiere. Die WHO meldet 6 bestätigte Infektionen und 3 Todesfälle, darunter eine deutsche. Gesundheitsbehörden sehen derzeit aber nur ein geringes Risiko für eine weitere Ausbreitung. Nach den Anschlägen auf die Stromversorgung in Berlin sind auf der Plattform Indymedia offenbar neue Drohungen aufgetaucht. Ein Plakat mit dem Titel Cut the Power so we can see the stars wurde vom Staatsschutz als authentisch eingestuft und wird geprüft. Die Polizei sieht bislang keinen konkreten Hinweis auf neue Gefahr. Die Ermittlungen laufen.
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3: Der heutige Muttertag bringt uns eine Mischung aus Sonne und Wolken bei Höchstwerten von 21 Grad. Nachts ist es bewölkt, die Sterne sind nur vereinzelt zu sehen bei Werten von 9 Grad. Morgen am Montag ist es bedeckt, am Mittag kommt es zu Regenschauern, die Höchsttemperaturen erreichen um die 18 Grad.
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3: Derzeit liegen uns keine Verkehrsbehinderungen vor. Der Oderwelle Verkehrsservice wünscht auch weiterhin eine gute und sichere Fahrt durchs Wochenende.
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2: Im Studio Matthias Kajales.
3: Russlands Präsident Wladimir Putin hat Altkanzler Gerhard Schröder als möglichen Vermittler im Ukraine-Krieg ins Gespräch gebracht. Auf einer Pressekonferenz nach der Siegesparade in Moskau sagte Putin, er würde von allen europäischen Politikern Gespräche mit Schröder bevorzugen. Die Bundesregierung wies den Vorschlag bereits zurück und sprach von einem nicht glaubwürdigen Angebot aus Moskau. Schröder selbst wollte sich dazu bislang nicht äußern. In Ungarn ist der neue Ministerpräsident Péter Magyar vereidigt worden. Zehntausende Menschen feierten den proeuropäischen Politiker vor dem Parlament in Budapest. Magyar kündigte an, Korruption zu bekämpfen und Ungarn wieder enger an Europa und die NATO heranzuführen. Nach dem Hunter-Virus-Ausbruch auf dem Kreuzfahrtschiff Hondius läuft auf Teneriffa die Evakuierung der Passagiere. Die WHO meldet 6 bestätigte Infektionen und 3 Todesfälle, darunter eine deutsche. Gesundheitsbehörden sehen derzeit aber nur ein geringes Risiko für eine weitere Ausbreitung. Nach den Anschlägen auf die Stromversorgung in Berlin sind auf der Plattform Indymedia offenbar neue Drohungen aufgetaucht. Ein Plakat mit dem Titel Cut the Power so we can see the stars wurde vom Staatsschutz als authentisch eingestuft und wird geprüft. Die Polizei sieht bislang keinen konkreten Hinweis auf neue Gefahr. Die Ermittlungen laufen.
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3: Der heutige Muttertag bringt uns eine Mischung aus Sonne und Wolken bei Höchstwerten von 21 Grad. Nachts ist es bewölkt, die Sterne sind nur vereinzelt zu sehen bei Werten von 9 Grad. Morgen am Montag ist es bedeckt, am Mittag kommt es zu Regenschauern, die Höchsttemperaturen erreichen um die 18 Grad.
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2: Derzeit liegen uns keine Verkehrsbehinderungen vor. Der Oderwelle Verkehrsservice wünscht auch weiterhin eine gute und sichere Fahrt durchs Wochenende.
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2: Im Studio Matthias Kajales.
3: Russlands Präsident Wladimir Putin hat Altkanzler Gerhard Schröder als möglichen Vermittler im Ukraine-Krieg ins Gespräch gebracht. Auf einer Pressekonferenz nach der Siegesparade in Moskau sagte Putin, er würde von allen europäischen Politikern Gespräche mit Schröder bevorzugen. Die Bundesregierung wies den Vorschlag bereits zurück und sprach von einem nicht glaubwürdigen Angebot aus Moskau. Schröder selbst wollte sich dazu bislang nicht äußern. In Ungarn ist der neue Ministerpräsident Péter Magyar vereidigt worden. Zehntausende Menschen feierten den proeuropäischen Politiker vor dem Parlament in Budapest. Magyar kündigte an, Korruption zu bekämpfen und Ungarn wieder enger an Europa und die NATO heranzuführen. Nach dem Hunter-Virus-Ausbruch auf dem Kreuzfahrtschiff Hondius läuft auf Teneriffa die Evakuierung der Passagiere. Die WHO meldet 6 bestätigte Infektionen und 3 Todesfälle, darunter eine deutsche. Gesundheitsbehörden sehen derzeit aber nur ein geringes Risiko für eine weitere Ausbreitung. Nach den Anschlägen auf die Stromversorgung in Berlin sind auf der Plattform Indymedia offenbar neue Drohungen aufgetaucht. Ein Plakat mit dem Titel Cut the Power so we can see the stars wurde vom Staatsschutz als authentisch eingestuft und wird geprüft. Die Polizei sieht bislang keinen konkreten Hinweis auf neue Gefahr. Die Ermittlungen laufen.
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3: Der heutige Muttertag bringt uns eine Mischung aus Sonne und Wolken bei Höchstwerten von 21 Grad. Nachts ist es bewölkt, die Sterne sind nur vereinzelt zu sehen bei Werten von 9 Grad. Morgen am Montag ist es bedeckt, am Mittag kommt es zu Regenschauern, die Höchsttemperaturen erreichen um die 18 Grad.
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2: Derzeit liegen uns keine Verkehrsbehinderungen vor. Der Oderwelle Verkehrsservice wünscht auch weiterhin eine gute und sichere Fahrt durchs Wochenende.
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2: Im Studio Matthias Kajales.
3: Russlands Präsident Wladimir Putin hat Altkanzler Gerhard Schröder als möglichen Vermittler im Ukraine-Krieg ins Gespräch gebracht. Auf einer Pressekonferenz nach der Siegesparade in Moskau sagte Putin, er würde von allen europäischen Politikern Gespräche mit Schröder bevorzugen. Die Bundesregierung wies den Vorschlag bereits zurück und sprach von einem nicht glaubwürdigen Angebot aus Moskau. Schröder selbst wollte sich dazu bislang nicht äußern. In Ungarn ist der neue Ministerpräsident Peter Magyar vereidigt worden. Zehntausende Menschen feierten den proeuropäischen Politiker vor dem Parlament in Budapest. Magyar kündigte an, Korruption zu bekämpfen und Ungarn wieder enger an Europa und die NATO heranzuführen. Nach dem Hantavirus-Ausbruch auf dem Kreuzfahrtschiff Hondius läuft auf Teneriffa die Evakuierung der Passagiere. Die WHO meldet 6 bestätigte Infektionen und 3 Todesfälle, darunter eine deutsche. Gesundheitsbehörden sehen derzeit aber nur ein geringes Risiko für eine weitere Ausbreitung. Nach den Anschlägen auf die Stromversorgung in Berlin sind auf der Plattform Indymedia offenbar neue Drohungen aufgetaucht. Ein Plakat mit dem Titel Cut the Power so we can see the stars wurde vom Staatsschutz als authentisch eingestuft und wird geprüft. Die Polizei sieht bislang keinen konkreten Hinweis auf neue Gefahr. Die Ermittlungen laufen.
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3: Der heutige Muttertag bringt uns eine Mischung aus Sonne und Wolken bei Höchstwerten von 21 Grad. Nachts ist es bewölkt, die Sterne sind nur vereinzelt zu sehen bei Werten von 9 Grad. Morgen am Montag ist es bedeckt, am Mittag kommt es zu Regenschauern, die Höchsttemperaturen erreichen um die 18 Grad.
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2: Im Studio Matthias Kajales.
3: Russlands Präsident Wladimir Putin hat Altkanzler Gerhard Schröder als möglichen Vermittler im Ukraine-Krieg ins Gespräch gebracht. Auf einer Pressekonferenz nach der Siegesparade in Moskau sagte Putin, er würde von allen europäischen Politikern Gespräche mit Schröder bevorzugen. Die Bundesregierung wies den Vorschlag bereits zurück und sprach von einem nicht glaubwürdigen Angebot aus Moskau. Schröder selbst wollte sich dazu bislang nicht äußern. In Ungarn ist der neue Ministerpräsident Péter Magyar vereidigt worden. Zehntausende Menschen feierten den proeuropäischen Politiker vor dem Parlament in Budapest. Magyar kündigte an, Korruption zu bekämpfen und Ungarn wieder enger an Europa und die NATO heranzuführen. Nach dem Hantavirus-Ausbruch auf dem Kreuzfahrtschiff Hondius läuft auf Teneriffa die Evakuierung der Passagiere. Die WHO meldet 6 bestätigte Infektionen und 3 Todesfälle, darunter eine deutsche. Gesundheitsbehörden sehen derzeit aber nur ein geringes Risiko für eine weitere Ausbreitung. Nach den Anschlägen auf die Stromversorgung in Berlin sind auf der Plattform Indymedia offenbar neue Drohungen aufgetaucht. Ein Plakat mit dem Titel Cut the Power so we can see the stars wurde vom Staatsschutz als authentisch eingestuft und wird geprüft. Die Polizei sieht bislang keinen konkreten Hinweis auf neue Gefahr. Die Ermittlungen laufen.
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3: Der heutige Muttertag bringt uns eine Mischung aus Sonne und Wolken bei Höchstwerten von 21 Grad. Nachts ist es bewölkt, die Sterne sind nur vereinzelt zu sehen bei Werten von 9 Grad. Morgen am Montag ist es bedeckt, am Mittag kommt es zu Regenschauern, die Höchsttemperaturen erreichen um die 18 Grad.
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2: Es gibt in der Zeit keine Meldungen über Verkehrsbehinderungen vor. Die Oderwelle wünscht auch weiterhin eine gute und sichere Fahrt durch die Nacht.

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3: Es liegen derzeit keine Meldungen über Verkehrsbehinderungen vor. Die Oderwelle wünscht auch weiterhin eine gute und sichere Fahrt durch die Nacht.
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2: Es liegen derzeit keine Meldungen über Verkehrsbehinderungen vor. Die Oderwelle wünscht auch weiterhin eine gute und sichere Fahrt durch die Nacht.
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